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1: Ich bin Silas Quiring. Der Bund der Steuerzahler will die Entlastungsprämie endgültig stoppen. Die Bundesregierung müsse die Reißleine ziehen, sagte Steuerzahlerbundchef Holznagel dem RND. Firmen sollten ihren Beschäftigten eigentlich 1.000 Euro steuerfrei zahlen können. Die Länder haben die Pläne im Bundesrat aber erstmal gestoppt. Der Pflegeversicherung droht ein Milliardenloch. Gesundheitsministerin Wagen rechnet für nächstes Jahr mit einem Minus von 7,5 Milliarden Euro, 2028 sogar mit doppelt so viel. Die CDU-Politikerin sagte der Rheinischen Post, dass schon jetzt die Zahlungsfähigkeit der Pflegekassen gefährdet sei. Wegen der hohen Kerosinpreise drohen in Deutschland diesen Sommer massenhaft Flugausfälle. Das sagte der Chef des Flughafenverbands ADV, Beisel, der Welt am Sonntag. Bis zu 20 Millionen Passagiere könnten betroffen sein, weil vor allem Billig-Airlines wohl Verbindungen streichen werden. Borussia Dortmund ist deutscher Vizemeister. Der BVB hat Eintracht Frankfurt im letzten Heimspiel der Saison mit 3:2 geschlagen. Gleichzeitig feierten die langjährigen Nationalspieler Julian Brandt und Niklas Süle ihren Abschied von den Dortmunder Fans.
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2: Im Aargau ist es in den Morgenstunden noch etwas bedeckt. Im Rest der Heimat starten wir aber direkt mit viel Sonnenschein in einen schönen Tag mit 20 bis 24 Grad in der Spitze. Im Südschwarzwald können aber auch ein paar Regentropfen fallen. Der Radio Seefunk Wettertrend für die ganze Heimat. Am Sonntag dann aber wieder Wolken, Regen und auch frischer.
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1: Ich bin Silas Quiring. Guten Morgen. Nach Angriffsdrohungen von Russland und der Ukraine rund um die geplante Militärparade heute in Moskau gibt es jetzt eine Kehrtwende. Bis einschließlich Montag gilt laut US-Präsident Trump jetzt eine Waffenruhe. Das bestätigten auch Kiew und der Kreml. Außerdem ist ein neuer Gefangenenaustausch geplant. Ein endgültiges Aus für die Entlastungsprämie, das fordert der Bund der Steuerzahler. Die Bundesregierung solle die Reißleine ziehen, sagte Verbandschef Holznagel dem RND. Firmen sollten ihren Mitarbeitern eigentlich 1.000 Euro steuerfrei zahlen können. Die Länder hatten die Pläne im Bundesrat gestern aber vorerst gestoppt. Frauen sollen besser vor häuslicher Gewalt geschützt werden. Täter sollen in Zukunft dazu verurteilt werden können, eine Fußfessel zu tragen. Der Bundestag hat für den entsprechenden Gesetzentwurf gestimmt. Außerdem sollen Familiengerichte Täter dazu verpflichten können, an Antigewaltkursen teilzunehmen. Der BVB ist Bundesliga-Vizemeister. Nach einem 3:2 Heimsieg gegen Frankfurt ist den Dortmundern der zweite Tabellenplatz nicht mehr zu nehmen. Die Eintracht hat dagegen nur noch Minimalchancen darauf, in der kommenden Saison international zu spielen.
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2: Im Aargau ist es in den Morgenstunden noch etwas bedeckt. Im Rest der Heimat starten wir aber direkt mit viel Sonnenschein in einen schönen Tag mit 20 bis 24 Grad in der Spitze. Im Südschwarzwald können aber auch ein paar Regentropfen fallen. Der Radio Seefunk Wettertrend für die ganze Heimat. Am Sonntag dann aber wieder Wolken, Regen und auch frischer.
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1: Ich bin Silas Quiring. Guten Morgen. Russland und die Ukraine wollen ab heute 3 Tage lang die Waffen ruhen lassen und je 1000 Gefangene austauschen. Vermittelt hat das US-Präsident Trump. Der Kreml und Kiew bestätigten das. Zuvor hatte es noch gegenseitige Angriffsdrohungen rund um die für heute geplante Militärparade in Moskau gegeben. Der Bund der Steuerzahler will die Entlastungsprämie endgültig stoppen. Die Bundesregierung müsse die Reißleine ziehen, sagte Steuerzahlerbundchef Holznagel dem RND. Firmen sollten ihren Beschäftigten eigentlich 1.000 Euro steuerfrei zahlen können. Die Länder haben die Pläne im Bundesrat aber erstmal gestoppt. Bis zu 20 Millionen Passagiere könnten in diesem Sommer von Flugstreichungen betroffen sein. Schuld sind die hohen Kerosinpreise, so der Chef des Flughafenverbands ADV Beisel in der Welt am Sonntag. Vor allem bei Billig-Airlines und kleineren Urlaubszielen dürfte gestrichen werden. Borussia Dortmund ist deutscher Vizemeister. Der BVB hat Eintracht Frankfurt im letzten Heimspiel der Saison mit 3:2 geschlagen. Gleichzeitig feierten die langjährigen Nationalspieler Julian Brandt und Niklas Süle ihren Abschied von den Dortmunder Fans.
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2: Im Aargau ist es in den Morgenstunden noch etwas bedeckt. Im Rest der Heimat starten wir aber direkt mit viel Sonnenschein in einen schönen Tag mit 20 bis 24 Grad in der Spitze. Im Südschwarzwald können aber auch ein paar Regentropfen fallen. Der Radio Seefunk Wettertrend für die ganze Heimat. Am Sonntag dann aber wieder Wolken, Regen und auch frischer.
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3: Im Aargau ist es in den Morgenstunden noch etwas bedeckt. Im Rest der Heimat starten wir aber direkt mit viel Sonnenschein in einen schönen Tag mit 20 bis 24 Grad in der Spitze. Im Südschwarzwald können aber auch ein paar Regentropfen fallen. Der Radio Seefunk Wettertrend für die ganze Heimat. Am Sonntag dann auf 24 Grad in der Spitze. Im Südschwarzwald können aber auch ein paar Regentropfen fallen. Der Radio Seefunk Wettertrend für die ganze Heimat.

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3: Ich bin Daniel Bornberg. Guten Morgen. Nach Angriffsdrohungen von Russland und der Ukraine rund um die geplante Militärparade heute in Moskau gibt es jetzt eine Kehrtwende. Bis anschließend Montag gilt laut US-Präsident Trump eine Waffenruhe. Das bestätigten auch Kiew und Moskau. Außerdem ist ein neuer Gefangenenaustausch geplant. Bis zu 20 Millionen Passagiere könnten in diesem Sommer von Flugstreichungen betroffen sein. Schuld sind die hohen Kerosinpreise, so der Chef des Flughafenverbands ADV Beisel in der Welt am Sonntag. Vor allem bei Billig-Airlines und kleineren Urlaubszielen dürfte gestrichen werden. Der Bund der Steuerzahler fordert einen endgültigen Stopp für die Entlastungsprämie. Die Bundesregierung muss die Reißleine ziehen, sagte Steuerzahlerbundchef Holznagel dem RND. Firmen sollten ihren Leuten eigentlich 1.000 Euro steuerfrei zahlen können. Die Länder stoppten die Pläne aber im Bundesrat. Borussia Dortmund ist deutscher Vizemeister. Der BVB hat Eintracht Frankfurt im letzten Heimspiel der Saison mit 3:2 geschlagen. Gleichzeitig feierten die langjährigen Nationalspieler Julian Brandt und Niklas Süle ihren Abschied von den Dortmunder Fans.
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4: Im Aargau ist es in den Morgenstunden noch etwas bedeckt. Im Rest der Heimat starten wir aber direkt mit viel Sonnenschein in einen schönen Tag mit 20 bis 24 Grad in der Spitze. Im Südschwarzwald können aber auch ein paar Regentropfen fallen. Der Radio Seefunk Wettertrend für die ganze Heimat. Am Sonntag dann aber wieder Wolken, Regen und auch frischer.
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0: nicht nur Ja und Amen.
1: So ganz unkomplizierte Typen waren die Freunde von Jesus nicht. Sie hatten oft Probleme damit, wenn Jesus auf Menschen zuging, die nicht zu ihrer Bubble gehörten. Wenn er mit Fremden, mit Kindern, Kranken sprach, da waren die Freunde oft sehr ablehnend. Dabei fanden sie ja gerade das so cool an ihm, dass er auf die Leute zuging, niemanden ablehnte, erstmal zuhörte. Ich habe gelesen, dass es für Menschen gut ist, wenn sie auf andere fremde Menschen zugehen und mit ihnen sprechen. Das stärkt das Vertrauen und fördert das Gefühl der Gemeinschaft. Es hinterlässt ein Gefühl der Wärme, heißt es. Nach Jesu Tod war es für die Freunde keine Frage, dass sie auch offen, neugierig, herzlich unterwegs sein wollten. Daran soll man sie erkennen. Wie wäre es, heute auf andere zugehen, offen, neugierig, herzlich, auf den Nachbarn, die Kioskbesitzerin, den Typ neben mir in der Bahn. Für mehr Wärme im Miteinander. Anja Kieser für die evangelischen Freikirchen.

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0: auch ein paar Regentropfen fallen. Der Radio-Seefunk-Wettertrend für die ganze Heimat. Am Sonntag dann aber wieder Wolken, Regen und auch frischer.
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12: Ich bin Daniel Bornberg. Guten Morgen. Grüne und CDU in Baden-Württemberg stimmen heute über ihren Koalitionsvertrag ab. Die Grünen kommen dafür in Stuttgart zusammen, die CDU in Korntal-Münchingen. Am Mittwoch soll dann der grüne Cem Özdemir zum neuen Ministerpräsidenten und damit Nachfolger von Winfried Kretschmann gewählt werden. Russland und die Ukraine wollen 3 Tage lang die Waffen ruhen lassen und je 1000 Gefangene austauschen. Vermittelt hat das US-Präsident Trump, der Kreml und Kiew bestätigten das. Zuvor hatte es noch gegenseitige Angriffsdrohungen rund um die Militärparade heute in Moskau gegeben. Wegen der hohen Kerosinpreise drohen in Deutschland diesen Sommer massenhaft Flugausfälle. Das sagte der Chef des Flughafenverbands ADV Beisel der Welt am Sonntag. Bis zu 20 Millionen Passagiere könnten betroffen sein, weil vor allem Billig-Airlines wohl Verbindungen streichen werden. Der BVB ist Bundesliga-Vizemeister. Nach einem 3:2-Heimsieg gegen Frankfurt ist in Dortmund der zweite Tabellenplatz nicht mehr zu nehmen. Die Eintracht hat dagegen nur noch minimal Chancen darauf, in der kommenden Saison international zu spielen.
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13: Schönen guten Morgen am Samstag. Wir messen 12 Grad an der Veitsburg in Ravensburg. 10 Grad sind es in Eisenbach am Gasthaus Eisenbach-Stube und 13 Grad am Kunsthaus in Zürich. Es ist wärmer als gestern. Heute Morgen noch ein paar Nebelfelder, vor allem im Aargau, im Rheinland, im Thurgau und auch im Linzgau und im Westallgäu. Und wenn die sich dann aufgelöst haben, so gegen 10, 11 Uhr, dann wie sonst schon jetzt überall viel Sonne. Auf der Bar am Nachmittag ein paar kurze Schauer oder Gewitter. Das Ganze heute bei 19 bis 25 Grad. Also heute am besten rausgehen und das Wetter genießen. Denn morgen gibt's anfangs zwar viel Sonne, aber ab dem Mittag ziehen immer mehr Wolken auf. Gegen Nachmittag ziehen dann auch Schauer und Gewitter auf. Die regnen sich dann bis in die Nacht ab. 16 bis 20 Grad dann morgen. Und der Radio Seefunk Wettertrend für die ganze Heimat. Die neue Woche startet wechselhaft.
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13: Auf der B30 Umfahrung Bad Waldsee wird geblitzt. in Überlingen in der Kurt-Hahn-Straße beim Edeka und in der Schweiz in Schaffhausen in der Fischerhäuser-Straße. Dankeschön an Radio-Seefunk-Hörer Michael fürs Bescheidgeben.
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13: Samstagmorgen, die meisten sind noch zu Hause, deswegen läuft's hervorragend auf den Straßen bei uns in der Heimat. Null Meldungen und wenn Ihnen doch was aufgefallen ist, dann natürlich gerne durchklingeln bei mir 07531 28 65 33. Allen unterwegs eine gute und sichere Fahrt.
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13: Bis 18 Uhr heißt es jetzt hier bei uns 80er pur und damit einen schönen guten Morgen, 7:03. Für alle, die schon fleißig auf den Beinen sind, aber noch ein bisschen Motivation brauchen, bitteschön, haben wir jetzt von Shannon aus dem Jahr 83, Let the Music Play. Und damit guten Morgen am Samstag.
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ist es, genau 15 Minuten nach 7. Hier ist Radio Seefunk am 80er Samstag. Jetzt kommen wir zur Human League und ihrem Song Don't You Want Me, einer ihrer allergrößten Erfolge. Aber das hat eigentlich total anders angefangen. Philip Oakey war der Leadsänger und er hat sich gedacht, ich singe jetzt mal ein Duett mit einer meiner wunderschönen Background-Sängerinnen. Sie war gerade 18 Jahre alt und die andere hat sich nicht getraut, deswegen war es eben sie. Und zwar, jetzt muss ich gerade nochmal nachschauen, wie sie geheißen hat. Anne Sully, ganz genau. Und sie hat dann mit ihm dieses Duett gesungen und dann haben die nachproduziert den Song. Also die Produzenten haben sich nochmal hingesetzt, haben gesagt, wir machen den Sound noch ein bisschen besser und fetter und mischen das nochmal ab. Und Philip Oakey hat das so dermaßen gestunken, dass er gesagt hat, ich setze diesen Song jetzt auf die B-Seite, an die allerletzte Stelle vom Album. Das klingt ja gräuslich. So, dann wurde der Song veröffentlicht und zum Erstaunen der Gruppe und natürlich auch speziell zum Erstaunen von Philip Oakey stieg der Song bis auf die Nummer 1 in den britischen Charts. Und in den USA hat sich dann ein halbes Jahr später auch nochmal bestätigt. Da war der Song nämlich auch auf der 1. Und ich muss sagen, weiß gar nicht, was der Philip Oakey da hatte. Klingt doch super. Hier sind The Human League und Don't You Want Me bei Radio Seefunk im 80er Samstag. 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

0: Whitney Houston hier bei Radio Seefunk. Didn't we almost have it all? Und damit einen schönen guten Morgen. 7:58 ist es. Gleich hören wir Glenn Frey. Belong to the City dürfte einigen bekannt sein aus Miami Vice. Da soll ja im nächsten Jahr auch ein Film rauskommen. Bin mal gespannt, wie der wird. Bis dahin hören wir noch Bananarama. Also sowohl rockige als auch poppige 80er hier im 80er Samstag bei Radio Seefunk. Einfach die beste Musik gleich wieder ab 7:30.
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8: In Lörrach am Dreiländermuseum haben wir 12 Grad gemessen. 13 sind es in Radolfzell am Konzertsegel und 14 Grad in Kloten am Flughafen. Es wird wärmer als gestern, aber es sind noch so ein paar Nebelfelder unterwegs, vor allem so in der Schweiz noch, also Aargau, Weinland, Thurgau, aber auch im Linzgau und im Westallgäu sind Nebelfelder unterwegs, wenn die sich dann aufgelöst haben, so wie sonst schon, dann überall viel, viel Sonne auf der Bar am Nachmittag, aber ein paar kurze Schauer möglich oder auch Gewitter, das Ganze bei 19 bis 25 Grad. Morgen anfangs viel, viel Sonne, gegen Mittag zieht es aber immer mehr zu und am Nachmittag dann Schauer oder Gewitter, die sich bis in die Nacht abregnen, 16 bis 20 Grad. Und der Radiosee-Funk-Wettertrend für die ganze Heimat. Die neue Woche startet wechselhaft.
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8: Einer steht auf der B30 in der Umfahrung von Bad Waldsee. In Wahlwies wird auch geblitzt in der Leonhardstraße. Und in Überlingen in der Kurt-Hahn-Straße beim Edeka. Dankeschön an Michael fürs Bescheidgeben, unseren Radio-Seefunk-Hörer.
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8: Sieht immer noch alles fit aus auf den Straßen bei uns in der Heimat. Wenn Ihnen aber was aufgefallen ist, gerne Bescheid geben. Per Anruf oder als WhatsApp-Sprachnachricht 07531 28 65 33. Allen unterwegs eine gute und sichere Fahrt.
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8: Hallo zusammen, schönen Samstagmorgen wünsche ich. Gleich um 7:45 haben wir einen Song in der Hit History, der eigentlich so gut wie immer in den Charts ist und wahrscheinlich auch noch dauerhaft drin bleiben wird. Katrina and the Waves mit Walking on Sunshine. Allerdings ist der Song ja auch vor einiger Zeit mit einem Hurricane in Verbindung gebracht worden. Kennen wir alle, Golfküste, Amerika, und drunter stand in den Nachrichten, auf den Bildern, Katrina and the Waves. Und das hat Katrina and the Waves schwer getroffen. Die ganze Geschichte dahinter und wie es ausgegangen ist mit dieser Verbindung mit der Naturkatastrophe, hören wir uns gleich an um 7:45. Jetzt erstmal Richard Marx, Right Here Waiting bei Radio Seefunk. Einfach die beste Musik. Schönen guten Morgen.

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0: Unsere 80er-Frau aus Saarbrücken, Sandra, hier mit Hi Hi Hi bei Radio Seefunk. Ich sag auch Hi Hi Hi und es ist gleich 7:45.
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2: 9. Mai 1985. Katrina and the Waves steigen mit Walking on Sunshine in die Charts ein. Eine Nummer, die durch die Decke geht. Weltweit verdienen Katrina and the Waves pro Jahr Millionen. Und das tatsächlich nur mit diesem einen einzigen Song. Die Band hat zwar in Großbritannien noch einen weiteren Hit, aber zum Beispiel in den USA bleibt die Band ein One-Hit-Wonder. Ein solches One-Hit-Wonder, dass der Song über Jahrzehnte hinweg immer wieder gespielt wird und eigentlich nie aus der Mode kommt. Allerdings passiert etwas, womit niemand gerechnet hätte. 2005, also 20 Jahre nach dem ersten großen Erfolg mit Walking on Sunshine, trifft ein Hurricane der schlimmsten Sorte auf die amerikanische Golfküste. Es werden Häuser zerstört, ganze Landstriche zerfetzt und Menschen getötet. Zum Leidwesen von Bandsängerin Katrina Laskinich bekommt diese Naturkatastrophe dann auch noch ihren Namen. Hurricane Katrina. Als sie die Nachrichten sieht, ist sie völlig schockiert. Unter den schrecklichen Bildern des Hurricanes steht Katrina and the Waves. Dass ihre Band jetzt mit dieser Katastrophe in Verbindung gebracht wird, ist natürlich das Letzte, was sie will. Deswegen will sie ihren Teil dazu beitragen, dass Walking on Sunshine weiterhin ein Song der Freude und Zuversicht bleibt. Vielleicht sogar, dass der Song zu der Hymne des Aufbaus nach dem Hurricane wird. Und heute wissen wir, die Golfküste und Walking on Sunshine haben den Hurricane ziemlich gut überstanden. Und heute geht das Stimmungsbarometer noch immer auf Anschlag, wenn dieser Song läuft.

0: Glenn Frey, You Belong to the City, hier bei Radio Seefunk. Einfach die beste Musik im 80er Samstag. Gleich geht's weiter mit Pop von Elton John. Healing Hands, außerdem Rock von Fleetwood Mac mit dabei. As long as you follow. Gleich hier um kurz nach 8 im 80er Samstag bei Radio Seefunk.
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14: Ich bin Daniel Bornberg. Guten Morgen. Bei der gesetzlichen Pflegeversicherung ist eine Reform geplant. Gesundheitsministerin Warten hat nun weitere Details genannt. Sie kündigte in der Rheinischen Post unter anderem an, dass Gutverdiener stärker belastet werden sollen. Warten schloss aber aus, Pflegegrade zu streichen. Nach Angriffsdrohungen von Russland und der Ukraine rund um die Militärparade heute in Moskau gibt es jetzt eine Kehrtwende. Bis einschließlich Montag gilt laut US-Präsident Trump eine Waffenruhe, das bestätigten auch Kiew und Moskau. Außerdem ist ein neuer Gefangenenaustausch geplant. Der Bund der Steuerzahler fordert einen Stopp für die Entlastungsprämie. Die Bundesregierung muss die Reißleine ziehen, sagte Steuerzahlerbundchef Holznagel dem RND. Firmen sollten ihren Leuten eigentlich 1.000 Euro steuerfrei zahlen können. Die Länder stoppten die Pläne aber im Bundesrat. Borussia Dortmund ist deutscher Vizemeister. Der BVB hat Eintracht Frankfurt im letzten Heimspiel der Saison mit 3:2 geschlagen. Gleichzeitig feierten die langjährigen Nationalspieler Julian Brandt und Niklas Süle ihren Abschied von den Dortmunder Fans.
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0: In Konstanz an der Rheinbrücke 15 Grad. 16 sind es am Klettgaubad in Klettgau. und in Ermatingen an der Paritätischen Kirche 14 Grad. Und es wird auch noch deutlich wärmer als gestern. Heute Morgen noch ein paar Nebelfelder, vor allem so auf der Schweizer Seite, teilweise auch im Linzgau und im Westallgäu noch. Und wenn die sich aufgelöst haben, dann scheint wirklich bei uns in der ganzen Heimat die Sonne. Und zwar haben wir 19 bis 25 Grad. Allerdings, eine Ausnahme gibt's: auf der Baar gibt's am Nachmittag kurze Schauer oder Gewitter. Sonst sieht das ganz gut aus. Heute Nacht wird's dann klar bei 10 bis 6 Grad. Morgen anfangs viel Sonne, gegen Mittag zieht's aber zu und am Nachmittag kommen erste Schauer und Gewitter dahergezogen. Die regnen sich dann bis in die Nacht ab. 16 bis 20 Grad. Und der Radioseefunk, Wettertrend für die ganze Heimat. Die neue Woche startet wechselhaft.
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0: In Überlingen in der Kurt-Hahn-Straße wird geblitzt beim Edeka. Also wenn Sie gleich zum Einkaufen fahren, da bitte vorsichtig fahren. In Walwies steht einer in der Leonhardstraße. Und in der Schweiz in Schaffhausen in der Fischerhäuserstraße. Dankeschön an Radio Seefunk-Hörerin Lisa fürs Bescheidgeben.
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0: Es ist immer noch alles gut auf den Straßen bei uns in der Heimat. Keine Störungsmeldungen, aber wenn Ihnen doch was aufgefallen ist oder Sie haben vielleicht noch einen Blitzer entdeckt, na dann klingeln Sie doch kurz durch oder schicken Sie eine WhatsApp-Sprachnachricht an die 07531 28 65 33. Allen unterwegs eine gute und sichere Fahrt.
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0: Schönen Samstagmorgen, 8:03. Gleich haben wir einen emotionalen Popsong von Nick Kamen. I promised myself. Vorher jetzt aber noch ein Disco-Stampfer von Maria Vidal, Body Rock, und damit guten Morgen.
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Nick Kamen, I promised myself, es ist 8:15 Uhr. Hier ins Radio Seefunk, schönes Wochenende, schönen 80er Samstag. Wir kommen jetzt zu Elton Johns 80er Popsong Healing Hands. Und der ist sehr, sehr bekannt, ist auch die Nummer oder der erste Nummer 1 Song in Großbritannien geworden, 1990 jemals von Elton John. Die Four Tops, die haben auch was damit zu tun. Der Song wurde nämlich von Reach Out, I'll Be There inspiriert. Also, Reach Out. Schauen wir mal, ob uns das bekannt vorkommt. Reach Out for the Healing Hands. Aber das war ja wirklich nur eine kleine Inspiration. Ein Cover kann man das ja wohl überhaupt nicht nennen. Und ich glaube, sowas macht Elton John auch nicht. Wir hören jetzt, selbstverständlich am 80er Samstag, die Elton John Version Healing Hands 1989 hier bei Radio Seefunk im 80er Samstag. Einfach die beste Musik.

0: Es ist 9:02. Hier ist Radio Seefunk am 80er Samstag. Gleich haben wir Reflex mit dabei und The Politics of Dancing. The Politics of Dancing. The Politics of Ooh, Feeling Good. The Politics of Moving. Cooler Popsong aus unserem Lieblingsjahrzehnt. Außerdem wird gerockt mit David Bowie. China Girl, gleich hier um 8:45 bei Radio Seefunk. Einfach die beste Musik.
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2: 11 Grad an der Rheinbrücke in Rheinfelden. 9 Grad in Neuhausen ob Eck am Feldhaus Alpenblick. Und in Altstetten am Kloster 16 Grad gemessen. Es ist wärmer als gestern noch. Und zwar heute der wärmste Tag der Woche. Heute Morgen noch ein paar Nebelfelder, die unterwegs sind. Die lösen sich aber in den nächsten 1-2 Stündchen auf. Und wenn die dann aufgelöst sind, scheint auch dort überall die Sonne. Am Nachmittag auf der Bar ein paar Schauer und Gewitter. Aber das war's dann auch. Das Ganze heute bei 19 bis 25 Grad. Morgen anfangs viel Sonne, ab dem Mittag wird's aber etwas wolkiger und am Nachmittag kommen dann Schauer und Gewitter dazu. Die regnen sich dann ab bis in die Nacht, 16 bis 20 Grad dann morgen und der Radioseefunk-Wettertrend für die ganze Heimat. Die neue Woche startet wechselhaft.
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2: Auf der B30 Umfahrung Bad Waldsee wird geblitzt. Außerdem in Wahlwies hier in der Leonhardstraße. Und in der Schweiz wird auch geblitzt in Eglisau in der Krüzeckerstraße.
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2: Alles fit auf den Straßen bei uns in der Heimat. Wenn Ihnen doch was aufgefallen ist, gerne Bescheid geben. 07531 28 65 33. Allen unterwegs gute und sichere Fahrt.
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2: Hallo, schönes Wochenende wünsche ich Ihnen. 3 Minuten nach 8:30. Und jetzt haben wir einen Song, der ist, glaube ich, von 69 oder 70, jedenfalls die Originalversion. Aber weil wir hier ja im 80er Samstag sind, kommt auf alle Fälle die 80er Version. Wer erkennt's? I Feel the Earth Move, Martika. Jetzt hier bei uns. Schönen guten Morgen.
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0: Es ist 8.44 Uhr. Schönen guten Morgen am 80er Samstag mit Radio Seefunk. Das Wetter passt ja heute wie die Faust aufs Auge. Und vielleicht überlegen Sie ja gerade schon beim Frühstücken, was heute in unserer Heimat so alles los ist, wo man hingehen könnte. Trixi hat wieder zwei richtig schöne Tipps fürs Wochenende gefunden.
1: In Biberach ist heute der Musikfrühling. Über die ganze Innenstadt verteilt spielen da mehr als 60 Musik- und Tanzgruppen. Mit dabei ist alles von der Drehorgel bis hin zu Heavy Metal. Dazu haben viele Geschäfte länger offen. Und rund um den Marktplatz gibt es natürlich auch genug zu essen und zu trinken.
0: Das ist gut. Also einmal durch die Stadt schlendern, überall Musik hören und ein bisschen was futtern. Hat schon was, ja. Was gibt's noch so?
1: Auf Burg Wildenstein, da geht's heute und morgen dagegen zurück ins Mittelalter. Mit Marktständen, Lagerleben, Handwerk und Burgführungen wird die Burg wieder zu einer großen Zeitkapsel. Also perfekt für alle, die Ritter, Lagerfeuer und so Mittelalterstimmung mögen.
0: Aber Hexen werden da nicht verbrannt, oder?
1: Das weiß ich nicht.
0: Okay, dann schauen Sie mal vorbei. Vielleicht erleben Sie ja Ihr blaues Wunder. Nein, Spaß beiseite. Also, Musik in der Stadt oder Mittelalter auf der Burg. Alle Infos und noch mehr Tipps finden Sie ganz bequem bei uns auf radioseefunk.de.
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0: Milli Vanilli, girl, you know it's true. Hier bei Radio Seefunk im 80er Samstag. Gleich geht's weiter mit A Flock of Seagulls. Wishing if I had a photograph of you. Gleich hier bei uns. Außerdem wird gerockt mit Tears for Fears. Advice for the young at heart. Und natürlich muss auch der King of Pop mit dabei sein mit einer seiner größten Disco-Erfolge. Michael Jackson, Thriller, gleich hier um kurz nach neun schon bei Radio Seefunk. Einfach die beste Musik. Schönes Wochenende.
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19: Ich bin Daniel Bornberg. Guten Morgen. Wegen Milliardendefiziten kommt eine Reform der gesetzlichen Pflegeversicherung. Gesundheitsministerin Warken hat nun in der Rheinischen Post weitere Details genannt. So sollen unter anderem Gutverdiener stärker belastet werden. Warken schloss aber aus, Pflege gerade zu streichen. Ein endgültiges Aus für die Entlastungsprämie, das fordert der Bund der Steuerzahler. Die Bundesregierung sollte die Reißleine ziehen, sagte Verbandschef Holznagel dem RND. Firmen sollten ihren Leuten eigentlich 1.000 Euro steuerfrei zahlen können. Die Länder stoppten die Pläne aber im Bundesrat. Bis zu 20 Millionen Passagiere könnten in diesem Sommer von Flugstreichungen betroffen sein. Schuld sind die hohen Kerosinpreise, so der Chef des Flughafenverbands ADV Beisel in der Welt am Sonntag. Vor allem bei Billig-Airlines und kleineren Urlaubszielen dürfte gestrichen werden. Der BVB ist Bundesliga-Vizemeister. Nach einem 3:2-Heimsieg gegen Frankfurt ist in Dortmund der zweite Tabellenplatz nicht mehr zu nehmen. Die Eintracht hat dagegen nur noch minimal Chancen darauf, in der kommenden Saison international zu spielen.
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0: 13 Grad am Hänselebrunnen in Überlingen. In Waldburg an der St. Magnuskirche, da sind es 12 Grad. Und nochmal 12 am Hotel Sonne in Sissach. Es ist wärmer als gestern. Heute Morgen noch ein paar einzelne, ganz mini kleine Nebelfelder. Die sind eigentlich alle ja, jetzt fast nur noch in der Schweiz, so im Zürcher Weinland, bisschen im Aargau und auch im Wiesental unterwegs. Ansonsten schon ganz viel Sonne und so bleibt das dann auch heute. Außer auf der Bar, da gibt es am Nachmittag mal kurze Schauer oder Gewitter. Aber das ist dann wirklich nur ein halbes Stündchen, dann war's das. Das Ganze heute bei 19 bis 25 Grad in der Spitze. Und dann hätten wir noch morgen anfangs viel Sonne, aber ab dem Mittag, da zieht es schon wieder zu und am Nachmittag regnet es auch mit ein paar Gewittern, die sich dann bis in die Nacht abregnen. 16 bis 20 Grad und der Radioseefunk Wettertrend für die ganze Heimat. Die neue Woche startet wechselhaft.
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0: Auf der Strecke Basel, nee, ich fange nochmal an, in Basel im Schorenweg wird geblitzt. Auf der B30 in der Umfahrung von Bad Waldsee, da steht auch ein Blitzer. Und in Bülach in der Schweiz wird geblitzt, hier beim Volk.
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0: Es ist alles frei auf den Straßen bei uns in der Heimat. Wenn Ihnen was aufgefallen ist, gerne durchgeben. 07531 28 65 33. Allen unterwegs, gute Fahrt.
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0: Ich wünsche Ihnen einen schönen Samstagmorgen. Ganz egal, ob Sie gerade erst aufstehen oder schon fleißig unterwegs sind zum Einkaufen fahren. Wir sind mit dabei jetzt mit A Flock of Seagulls und Wishing. Schönen guten Morgen.
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Viertel 10. Hier ist Radio Seefunk am 80er Samstag mit Berlin und Take My Breath Away. Ja, jetzt ist es 2,5 Wochen her, dass das Biopic über Michael Jackson rausgekommen ist. Und der Neffe von Michael Jackson, Jafar Jackson, der hat ihn ja verkörpert im Film. Also es ist in der Familie geblieben sozusagen. Also hat er in dem Film selbstverständlich auch die Thriller-Szenen nachgespielt. Und er hat auch in einem Interview, als der Film rauskam, verraten, wie das beim Dreh so auf ihn gewirkt hat. Dieselbe Location, zwei ganze Nächte und sogar Vollmond. Die Location, die Zombies um mich rum, also das ist mein Lieblingsvideo neben Smooth Criminal. Und dann in demselben Drehort wie damals, das ist wirklich unglaublich. Muss eine magische Atmosphäre gewesen sein. Und die magische Atmosphäre von Thriller, die geben wir Ihnen jetzt auch hier bei Radio Seefunk mit Michael Jackson. Thriller. Schönes Wochenende am 80er Samstag.

0: 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R.E.M. hier bei Radio Seefunk. Einfach die beste Musik am 80er Samstag. Es ist gleich 9:30. Nach 9:30 haben wir die Endgames für Sie. Waiting for another chance. Außerdem Rock von Loverboy. Working for the Weekend, gleich hier bei uns im 80er Samstag bei Radio Seefunk. Einfach die beste Musik. Schönen Samstag.
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2: In der Schweiz steht ein Blitzer in Basel im Schorenweg, außerdem in Sissach hier an der Tschudi-Villa. Und in Deutschland steht einer auf der B30, Umfahrung Bad Waldsee. Dankeschön an Radio Seefunkhörer Michael fürs Durchgeben.
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2: So, da muss ich mal ganz kurz gucken, ob noch was los ist. Sieht aber für den Moment ganz okay aus. Es staut sich nur bei Basel auf der A2 in der Schweiz. 4 Kilometer Stau, 16 Minuten plus. Sonst, wie gesagt, alles fit. Wenn Ihnen noch was aufgefallen ist, gerne durchgeben. 07531 28 65 33 per Anruf oder WhatsApp-Sprachnachricht. Und wir wünschen allen unterwegs eine gute und sichere Fahrt.
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2: Hallo zusammen, schönes Wochenende. Der Loverboy-Sänger Mike Reno hat in einem Interview mal Folgendes gesagt. Wenn wir den Song heute noch spielen, dann spielen wir den Song meistens am Wochenende und dann singe ich aus Spaß Everybody's Working at the Weekend. Also jeder arbeitet am Wochenende. Kleiner interner Spaß, aber die meisten müssen einfach lachen.
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2: Und in diesem Sinne, Grüße gehen raus an alle, die heute arbeiten, um uns einen schönen Einkaufstag zu bescheren oder was auch immer. Dieser Song ist nur für Sie. Vielen herzlichen Dank.
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0: Hier ist Radio Seefunk am 80er Samstag. Es ist gleich 9:45. So langsam läuft das Wochenende ja richtig an und wettertechnisch passt es auch mega schön sommerlich warm mit 25 Grad in der Spitze. Es zieht einen eigentlich automatisch raus. Gut also, dass bei uns in der Heimat heute auch wirklich an jeder Ecke was los ist. Trixi von Radio Seefunk am Morgen mit Sven und Trixi. Was lohnt sich denn heute ganz besonders?
1: Zum Beispiel heute der große Flohmarkt auf der Insel Reichenau. Da kann heute zwischen Trödel, kleinen Schätzen und allerlei Kuriosem rumgestöbert werden, mitten im Herz der Insel. Dazu gibt's Cashbätzle, Currywurst und auch bisschen Kaffeekuchen.
0: Flohmarkt und Essen klingt immer gut. Mehr braucht ein Samstag eigentlich fast gar nicht. Bei dem Wetter sowieso nicht.
1: Klar.
0: Was gibt's denn noch?
1: In Moos, da feiert die Freiwillige Feuerwehr heute und morgen ihr Floriansfest. Da gibt's dann Feuerwehrtechnik zum Anschauen, Essen vom Grill und heute Abend ab 21 Uhr auch noch einen Barbetrieb. Also ideal für einen gemütlichen Abend mit Freunden oder auch mit der Familie.
0: Und egal, wo Sie heute unterwegs sind, wir wünschen Ihnen einen schönen Samstag. Auf radioseefunk.de gibt es übrigens auch noch mehr Tipps fürs Wochenende zum Nachlesen.
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0: Tracy Alden, Breakaway, hier bei Radio Seefunk. Das ist der 80er Samstag um gleich kurz vor 10, besser gesagt 2 Minuten vor 10 schon. Gleich holen wir uns noch eine Tasse Kaffee. Oder wie es auf Englisch heißt, another cup of coffee. Außerdem Alison Moyer mit dabei. For You Only, ruhige Popnummer aus unserem Lieblingsjahrzehnt. Gleich hier um kurz nach 10 im 80er Samstag bei Radio Seefunk.
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12: Ich bin Daniel Bornberg. Guten Tag. Grüne und CDU in Baden-Württemberg stimmen heute über ihren Koalitionsvertrag ab. Die Grünen kommen in Stuttgart zusammen, die CDU in Korntal-Münchingen. Am Mittwoch soll Cem Özdemir dann zum neuen Ministerpräsidenten und damit Nachfolger von Winfried Kretschmann gewählt werden. Bei der gesetzlichen Pflegeversicherung ist eine Reform geplant. Gesundheitsministerin Warken hat nun weitere Details genannt. Sie kündigte in der Rheinischen Post unter anderem an, dass Gutverdiener stärker belastet werden sollen. Warken schloss aber aus, Pflegegrade zu streichen. Nach Angriffsdrohungen von Russland und der Ukraine rund um die Militärparade heute in Moskau hat es eine Kehrtwende gegeben. 3 Tage lang gilt laut US-Präsident Trump eine Waffenruhe. Das bestätigten auch Kiew und der Kreml. Außerdem ist ein neuer Gefangenenaustausch geplant. Der Kampf ums europäische Geschäft oder gegen den Abstieg. Darum geht's heute am vorletzten Spieltag der Fußball-Bundesliga. Am Nachmittag gibt's die Duelle Leipzig-St. Pauli, Stuttgart-Leverkusen, Augsburg-Gladbach und Hoffenheim-Bremen. Wolfsburg trifft dann am Abend auf die Bayern.
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0: In Tengen messen wir 13 Grad aktuell. 16 Grad sind es in Inslingen an der Buttenberghütte. Und am Hafen von Altenrhein am schweizerischen Bodenseeufer 13 Grad. Es ist wärmer als gestern, deutlich wärmer sogar noch, bis zu 25 Grad in der Spitze. Und wir bekommen heute viel, viel Sonne. Außer auf der Bar, da gibt's am Nachmittag kurze Schauer oder auch mal ein kleines Gewitterchen. Ansonsten alles trocken. Morgen anfangs viel Sonne, gegen Mittag ziehen immer mehr Wolken auf. Am Nachmittag ziehen auch Schauer und Gewitter auf. Und die regnen sich dann ab bis in die Nacht hinein. Morgen 16 bis 20 Grad. Der Radio Seefunk, Wettertrend für die ganze Heimat. Die neue Woche startet wechselhaft.
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0: Auf der B30 in der Umfahrung von Bad Waldsee wird geblitzt. Außerdem in Überlingen in der Kurt-Hahn-Straße beim Edeka. Und in der Schweiz in Schaffhausen in der Fischerhäuserstraße.
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0: In der Schweiz auf der A2 bei Basel hat es einen Unfall gegeben. Die rechte Spur ist gesperrt. Deswegen staut sich's auch zwischen Pratteln und Basel. 5 Kilometer Stau, 18 Minuten Zeitverlust. Und auf der A1 zwischen Dietikon und Zürich 6 Kilometer Stau, 5 Minuten mehr Zeit einplanen. Staus oder Blitzer, wenn Ihnen noch was aufgefallen ist, gerne durchgeben per Anruf oder WhatsApp-Sprachnachricht an die 07531 28 65 33. Allen unterwegs eine gute und sichere Fahrt.
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0: Es ist 10:04 gleich. Schönen Samstagvormittag wünsche ich Ihnen jetzt mit Genesis Invisible Touch. Außerdem mit den Fine Young Cannibals und einem Elvis-Cover Suspicious Minds. Schönen guten Morgen.
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Es ist 10:45, hier ist Radio Seefunk am 80er Samstag. Schönen guten Morgen. Wir hören jetzt natürlich am 80er Samstag gleich einen 80er, aber den kennen wir alle viel, viel besser von Elvis. Suspicious Minds, 1969, aber jetzt kommt das große Aber. Es ist nicht das Original von Elvis. Das Original kam ein Jahr früher raus von Mark James.

0: Elvis hat es nur sehr, sehr bekannt gemacht in den späten 60ern. Wir hören jetzt aber, weil wir ja schließlich am 80er-Samstag hier bei Radio Seefunk sind, die 80er-Version von den Fine Young Cannibals. Schönen guten Morgen am Samstag.
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0: Bianco hier bei Radio Seefunk, More Than I Can Bear. Im 80er Samstag gleich mit dabei Rock von Toto. Rosanna, außerdem mit dabei Sade und einem Smooth Jazz Pop Song. Ganz entspannt rein in diesen sonnigen Samstagvormittag mit The Sweetest Taboo. Gleich hier um kurz nach 11:30 bei Radio Seefunk. 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
0: Auf der B30, die Umfahrung von Bad Waldsee, wird geblitzt. Außerdem in Wahlwies in der Leonhardstraße. In Überlingen, in der Kurt-Hahn-Straße, direkt beim Edeka und ein neuer Blitzer aktuell in der Ortsdurchfahrt von Moos.
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0: Es hat einen Unfall gegeben in der Schweiz auf der A2 bei Basel, deswegen ist die rechte Spur gesperrt. Sie stehen hier auch im Stau auf der A2 zwischen Pratteln und Basel. 5 Kilometer, 38 Minuten Zeitverlust. Schauen wir noch auf die deutsche Seite. Auf der A98 zwischen dem Kreuz Hegau und Stockach steht ein Pannenfahrzeug. Und dann hätten wir noch die B31 zwischen Immenstadt und Hagen. Schauen wir noch auf die deutsche Seite. Auf der A98 zwischen dem Kreuz Hegau und Stockach steht ein Pannenfahrzeug. Und dann hätten wir noch die B31

0: ja einige mega rockige Songs aus den 80ern, die The Power of Love heißen. Der hier zum Beispiel. That's the power of love. Huey Lewis and the News oder auch von Sylvester. Wir hören jetzt aber einen, der ist wesentlich ruhiger, von Frankie Goes to Hollywood.
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0: Es ist 10:45. Hier ist Radio Seefunk am 80er Samstag. Für alle Motorenfans, insbesondere Dieselmotorenfans, die haben heute auch was zu sehen. Und zwar gehe ich da heute auch hin. In Oberwinterthur findet auf dem ehemaligen Sulzer Areal eine Ausstellung statt oder auch eine Vorführung von historischen Sulzer bzw. SLM Dieselmotoren. Das werde ich mir heute auf alle Fälle mal anschauen und gucken, was da alles so qualmt. Es heißt nämlich im Prospekt, es raucht und lärmt. Also ich bin sehr, sehr gespannt. Bin ja so ein kleiner Motorenfreak. Schauen wir mal, wie stark es da lärmt. Hier ist Radio Seefunk. Schönen Samstag.
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0: Die Jay Giles Band und Freeze Frame hier bei Radio Seefunk. Es ist 11:04. Hier ist der 80er Samstag. Schönes Wochenende. Gleich geht's weiter mit Pop von George Michael. Careless Whisper gleich bei uns. Außerdem In Deep und Last Night a DJ Saved My Life.
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0: Das ist der 80er Samstag hier bei Radio Seefunk. Und gleich geht's weiter ab 11.
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18: Ich bin Daniel Bornberg. Guten Tag. Russland und die Ukraine wollen 3 Tage lang die Waffen ruhen lassen und je 1.000 Gefangene austauschen. Vermittelt hat das US-Präsident Trump, der Kreml und Kiew bestätigten das. Zuvor hatte es noch gegenseitige Angriffsdrohungen rund um die Militärparade heute in Moskau gegeben. Bei der gesetzlichen Pflegeversicherung ist eine Reform geplant. Gesundheitsministerin Warken hat nun weitere Details genannt. Sie kündigte in der Rheinischen Post unter anderem an, dass Gutverdiener stärker belastet werden sollen. Warken schloss aber aus, Pflegegrade zu streichen. In Ungarn wird heute der neue Regierungschef Magyar vereidigt. Seine Partei hatte bei der Wahl Mitte April eine Zweidrittelmehrheit im Parlament geholt. Magyar will die Beziehungen zur EU deutlich verbessern. Damit endet die lange Regierungszeit des prorussischen Präsidenten Orbán. Bis zu 20 Millionen Passagiere könnten im Sommer in Deutschland von Flugstreichungen betroffen sein. Davon geht der Flughafenverband aus. Schuld sind die hohen Kerosinpreise. Verbandschef Beisel sagte der Welt am Sonntag, vor allem bei Billig-Airlines und kleineren Urlaubszielen dürfte gestrichen werden.
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0: 11 Grad in Pfullendorf an der Steinscheuer, 17 Grad sind es am Landhotel Alte Post in Mülheim im Markgräfler Land und in Wittenbach am Kindergarten Kornbühl 12 Grad. Es ist wärmer als gestern noch. Heute Morgen gibt's noch stellenweise, mittlerweile fast aufgelöst, ein paar so Nebel, Hochnebelfelder, Titisee Neustadt, Villingen, da so die Ecke, da ist noch ein bisschen wolkig unterwegs, aber sonst viel, viel Sonne schon heute. Auf der Bahn gibt's am Nachmittag allerdings kurz mal Schauer oder Gewitter, sonst eben alles wunderbar sonnig, das Ganze heute bei 19 bis 25 Grad in der Spitze. Morgen anfangs viel Sonne, gegen Mittag ziehen aber mehr Wolken auf und am Nachmittag sogar auch Schauer und Gewitter. Die regnen sich dann bis in die späte Nacht ab. 16 bis 20 Grad morgen und der Radio-Seefunk-Wettertrend für die ganze Heimat. Die neue Woche startet wechselhaft.
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0: Auf der B30 Umfahrung Bad Waldsee wird geblitzt. B31 hier in der Nähe von Immenstadt, genauer gesagt bei Airbus im 60er Bereich. In der Ortsdurchfahrt von Moos, Dankeschön an Radio-Seefunk-Hörer Mark fürs Bescheid geben. Und in der Schweiz in Schaffhausen wird geblitzt in der Fischerhäuserstraße.
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0: A98 zwischen dem Kreuz Hegau und Stockach, da steht ein Pannenfahrzeug. Auf der A81 zwischen dem Kreuz Hegau und Geisingen, da liegen mehrere Gegenstände. Vorsichtig auch hier bitte. Und dann schauen wir noch auf die B31 zwischen Immenstadt und Hagnau. Hier mal wieder Stau, 3 Kilometer lang. 13 Minuten brauchen Sie hier länger. Und auf der A2 in der Schweiz zwischen Pratteln und Basel hat es einen Unfall gegeben. Mittlerweile da aber so gut wie kein Stau mehr. Das hat sich beruhigt. Staus oder Blitzer, wenn Ihnen noch was aufgefallen ist, gerne durchgeben. 07531 28 65 33. Allen unterwegs eine gute und sichere Fahrt.
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0: Ich wünsche Ihnen einen schönen Samstag, kurz nach 11. Wir gehen also steil auf die Mittagszeit zu und ich habe jetzt mal eine Platte rausgekramt. Die hat meine Mutter damals brandneu gekauft und die ist vom King of Pop. Sie heißt Bad. Der erste Song drauf, hören wir mal, was so drauf ist. Yes, Bad, Michael Jackson. Jetzt hier bei uns, schönen guten Morgen.
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0: Dancing in the Street, Mick Jagger und David Bowie, hier bei Radio Seefunk. Hier ist der 80er Samstag. Schön, dass Sie mit dabei sind. In der Dreiviertelstunde ist schon Mittagszeit. Jetzt gibt's einen Song, der ist, ja, hat eine eher nicht so schöne Hintergrundgeschichte. Die Dire Straits und Brothers in Arms. 1982 wurde er geschrieben und 84 ist er dann veröffentlicht worden. 82 während des Falklandkrieges zwischen dem Vereinigten Königreich und Argentinien. Und Mark Knopfler, der hat ganz einfach Konversationen gehört, ja, über diesen Krieg. Vielleicht auch Soldaten, Leute, die da drin gekämpft haben. Also er war ganz nah mit dabei und hat dann den Song Brothers in Arms geschrieben. Also über einen Song, der um Soldaten geht, wie sie sich ja eigentlich in den Armen liegen sollten. Aber die vielen, vielen Mauern, die da gezogen wurden, gesellschaftlich, die werden kritisiert in Brothers in Arms. Jetzt hier bei Radio Seefunk.
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1: Sogar eine Toilettenspülung zu hören in dem Song. In Deep, Last Night a DJ Saved My Life, hier bei Radio Seefunk im 80er Samstag. Gleich geht's weiter mit Aretha Franklin. Who's Zoomin' Who? Außerdem wird gerockt mit Rod Stewart. Baby Jane. Gleich hier um kurz nach 11:30 bei Radio Seefunk im 80er Samstag. 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
1: Ein Blitzer steht in Überlingen in der Kurt-Hahn-Straße direkt beim Edeka. Und zwar im Schatten hier schön unter den Bäumen versteckt. Sieht man schlecht. Außerdem auf der B31, da in der Nähe vom Airbus, wird auch geblitzt. 60 sind hier erlaubt. Und in der Schweiz wird geblitzt in Sissach an der Tschudi-Villa.
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1: Auf der A98 zwischen dem Kreuz Hegau und Stockach, da steht ein Pannenfahrzeug. Auf der B34 zwischen Waldshut und Tiengen, 9 Kilometer Stau, 15 Minuten brauchen Sie hier länger. Dann mal wieder die B31 zwischen Immenstadt und Hagnau, 2 Kilometer Stau, 6 Minuten Zeitverlust. Und dann gucken wir noch in die Schweiz, da hat es einen Unfall gegeben, und zwar auf der A2 bei Basel. Deswegen hat es sich zwischen Pratteln und Basel mal gestaut. Mittlerweile sieht es wieder ganz okay aus. Aber halt in Basel, da ist es so ein bisschen zähfließend. Aber sonst sieht alles noch ganz gut aus auf den Straßen bei uns in der Heimat. Wenn Ihnen aber was aufgefallen ist, noch dann natürlich gerne durchgeben. Per Anruf oder WhatsApp Sprachnachricht 07531 28 65 33. Allen unterwegs eine gute und sichere Fahrt.
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1: Einen schönen Samstagvormittag. Heute wird das Wetter so richtig genossen, wo wir noch so hingehen können. Schön wandern und vielleicht auch noch ein kleines Gläschen Wein trinken. Das hören wir gleich von Trixi von Radio Seefunk am Morgen mit Sven und Trixi um 11:45 nach Mark Almond, Gene Pitney, Aretha Franklin und dem Culture Club. Hallo zusammen, schönen Samstag, schönes Wochenende.
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0: Es ist 11.43 Uhr, hier ist Radio Seefunk am 80er Samstag. So langsam ist ja das Wochenende in den vollen Zügen schon und ein ganz besonderes Fest, das wir dieses Wochenende bewundern können, das ist am Sonntag in Hagnau, das Obst- und Weinwanderwegsfest. Das findet mitten in den Reben statt, rund um die Hagnauer Wilhelmshöhe. Wir können da einen ca. 4 Kilometer langen Rundwanderweg langlaufen, ganz gemütlich. Und da kommen wir an verschiedenen Stationen vorbei, an denen wir unter anderem auch noch was lernen können. Tobias Keck ist der Geschäftsführer vom Hagnauer Winzerverein. Tobias, was können wir denn lernen alles?
1: Der Jäger erklärt alles, was im Wald lebt und wie der Wald lebt. Die Imker zeigen, wie man in einem Bienenstock die Bienen und vor allem die Königin sehen kann. Dann haben wir unsere Apfelbauern, die alles über den Apfel erzählen. Natürlich kann man da auch alles probieren. Wir haben natürlich unseren Wein, den man probieren kann an verschiedenen Stationen. Und auch Schnaps kann man probieren.
0: Für die Kinder haben Sie ja ein Quiz vorbereitet. Was muss man denn da für Fragen beantworten?
1: Wie die Bodenseeweinprinzessin heißt oder was macht die Biene oder der Eichelhäher. Solche Fragen werden dann gestellt und die werden natürlich von den Verantwortlichen an den einzelnen Ständen gerne beantwortet.
0: Los geht das Obst- und Weinwanderwegsfest in Hagnau. Morgen, Sonntag, Muttertag um 11:30 Uhr. Auf der Wilhelmshöhe ist der Festplatz mit Live-Musik und den großen Essensständen. Und da kann man natürlich dann auch den Wein probieren aus Hagnau.
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0: Musik aus Frankreich von Caroline Loeb, C'est la Watt, hier bei Radio Seefunk im 80er Samstag. 3:12 ist es. Gleich haben wir die Stranglers mit dabei mit Soft Rock. Golden Brown, ein Softrock-Walzer, könnte man sagen, Wiener Walzer. Außerdem Pop von den Adventures mit dabei. Send My Heart, gleich hier um 11:45 zur Mittagszeit bei Radio Seefunk. Einfach die beste Musik im 80er Samstag.
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8: Ich bin Daniel Bornberg. Guten Tag. 3 Tage lang wollen die Ukraine und Russland auf gegenseitige Angriffe verzichten. Beide Seiten bestätigten, dass seine Feuerpause gilt. Zuletzt hatte es noch gegenseitige Drohungen gegeben, auch mit Blick auf die Militärparade in Moskau heute. Mit der erinnert Russland an den Sieg über Nazi-Deutschland. Bis zu 20 Millionen Passagiere könnten im Sommer in Deutschland von Flugstreichungen betroffen sein. Davon geht der Flughafenverband aus. Schuld sind die hohen Kerosinpreise. Verbandschef Beisel sagte der Welt am Sonntag, vor allem bei Billig-Airlines und kleineren Urlaubszielen dürfte gestrichen werden. Wegen Milliardendefiziten kommt eine Reform der gesetzlichen Pflegeversicherung. Gesundheitsministerin Warken hat nun in der Rheinischen Post weitere Details genannt. So sollen unter anderem Gutverdiener stärker belastet werden. Warken schloss aber aus, Pflege gerade zu streichen. Der Kampf ums europäische Geschäft oder gegen den Abstieg. Darum geht's heute am vorletzten Spieltag der Fußball-Bundesliga. Am Nachmittag gibt's die Duelle Leipzig-St. Pauli, Stuttgart-Leverkusen, Augsburg-Gladbach und Hoffenheim-Bremen. Wolfsburg trifft dann am Abend auf die Bayern.
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0: Wir messen 14 Grad in Weil am Rhein am Vitra Campus. 12 sind es in Steißlingen am Saint-Palais-Platz und 13 Grad am Kornhaus in Rorschach. Es ist wärmer als gestern. Heute Morgen noch einige Nebelfelder, die sind mittlerweile aber weggezogen. Und deswegen jetzt ganz, ganz viel Sonnenschein. Auf der Bar gibt es am Nachmittag aber kurze Schauer oder Gewitter. Das Ganze dann heute trotzdem bei viel Sonne und 19 bis 25 Grad. Schauen wir mal auf die kommende Nacht. Da wird's klar bei 10 bis 6 Grad. Morgen dann anfangs viel Sonne. Gegen Mittag zieht's langsam aber sicher zu. Und am Nachmittag kommen dann auch noch Regen und Gewitter dazu. Das regnet sich dann bis in die späte Nacht ab. 16 bis 20 Grad dann morgen. Und der Radio-Seefunk-Wettertrend für die ganze Heimat. Die neue Woche startet ziemlich wechselhaft.
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0: Auf der B31 wird geblitzt in der Nähe von Immenstadt, genauer gesagt beim Airbus. Außerdem in Überlingen, in der Kurt-Hahn-Straße beim Edeka. Und in der Schweiz auf der Nationalstraße 13, Ortsdurchfahrt Arbon, hier in der Rosengartenstraße. Dankeschön an Radio Seefunk-Hörerin Michaela fürs Bescheidgeben.
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0: Es wird immer noch einiges los sein und es ist auch einiges los auf der A98 zwischen dem Kreuz Hegau zum Beispiel und Stockach, da steht immer noch ein Pannenfahrzeug. B31 zwischen Überlingen, B31 Neu und Uldingen. 4 Kilometer stockender Verkehr, 8 Minuten Zeitverlust. In der Schweiz auf der A2 bei Basel hat es einen Unfall gegeben, mittlerweile aber kein Stau mehr. Und auf der Nationalstraße 4 zwischen Bülach und Krüzstraß, auch hier staut es sich 2 Kilometer lang, 7 Minuten plus. Wenn Ihnen noch was aufgefallen ist, gerne durchgeben. Staus und Blitzer an die 07531 28 65 33. Allen unterwegs, eine gute und sichere Fahrt.
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0: Schönen Samstag wünsche ich Ihnen. Zur Mittagszeit jetzt ein musikalischer Leckerbissen von Simply Red. Come to my aid. Außerdem für alle, die gerade schön in der Sonne chillen und sich die Sonne auf die noch ein bisschen käseweiße Haut scheinen lassen. Jetzt gleich auch noch schöner, sommerlicher und rockiger Tango. Nee, kein Tango, ein Walzer. Golden Brown von den Stranglers. Ich wünsche Ihnen einen schönen Samstagmittag. Hallo zusammen.
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0: Hier Adventures und Send My Heart, hier bei Radio Seefunk am Samstagmittag. Hier ist der 80er Samstag. Schönes Wochenende. Jetzt kommen wir zu dem Song von den Stranglers 1981, Golden Brown. Und es wird vermutet, dass da auf eine gewisse und geschickt verpackte Weise Heroin umschrieben wird. Außerdem hat der Sänger Hugh Cornwell noch gesagt, ja, vielleicht geht's um Heroin, aber ich hatte mal eine Freundin und die war so ein bisschen südländisch, hatte so goldbraune Haut, also golden brown Haut, ja, so hat er es irgendwie ein bisschen geschickter vom Heroin weggelenkt, glaube ich jetzt jedenfalls mal. Und dann noch ein interessanter Fakt, alle Stranglers, mit Ausnahme vom Schlagzeuger, der in dem Song eigentlich nicht so mega viel zu tun hat, haben den Song überhaupt nicht gemocht, die fanden den schrecklich und haben gesagt, soll man wirklich? Und dann hat der Schlagzeuger gesagt, komm Leute, gebt euch einen Ruck, wir veröffentlichen das Ding jetzt. Und jetzt ist es unter den 500 besten Liedern aller Zeiten. Hier sind die Stranglers, Golden Brown.
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0: Gute Laune Pop von den Fine Young Cannibals hier bei Radio Seefunk im 80er Samstag mit Good Thing. 1989 war das. Und wir machen gleich weiter mit einem Song aus dem Jahr 83 von Chris Rea. I can hear your heartbeat. Außerdem gibt's Synthie-Pop von Propaganda. P-Machinery gleich hier bei uns. Außerdem U2 mit einem ihrer größten Rockklassiker aus dem Jahr 84. In the Name of Love bzw. Pride gleich hier um kurz nach 12:30 bei Radio Seefunk. 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
0: Auf der B31 an der Abzweigung nach Lindau, B12, wird geblitzt. Außerdem stehen Blitzer auf der B30 in der Umfahrung von Bad Waldsee. Nochmal auf der B31 und zwar in der Nähe von Immenstadt bei Airbus. In der Ortsdurchfahrt von Moos. Dankeschön an Radio Seefunk-Hörer Mark fürs Bescheid geben. Dann noch ein Blitzer auf der B34 zwischen Murg und Bad Säckingen. Und in der Schweiz in Sissach hier an der Tschudi-Villa.
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0: Vorsicht auf der A96 zwischen Kisleck und Wangen. Da ist ein Unfall passiert. Hier läuft gerade die Unfallaufnahme. Verkehrstechnisch sieht es aber gut aus, also kein Stau. B31 zwischen Überlingen, B31 Neue und Uldingen. 4 Kilometer Stau, 5 Minuten Zeitverlust. Und auf der B27, Vorsicht hier bei Blumberg, da liegen mehrere Gegenstände. Auch in der Schweiz hat es einen Unfall gegeben. Auf der A1 zwischen Meiningen und Zürich, da bitte vorsichtig fahren. Und da staut es sich auch. Und zwar zwischen Titikon und Verzweigung Zürich. 11 Kilometer stockend, 13 Minuten Zeitverlust. Staus oder Blitzer, wenn Ihnen noch was aufgefallen ist, gern Bescheid geben. 07531 28 65 33. Allen unterwegs eine gute und sichere Fahrt.
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0: Ich wünsche Ihnen einen schönen Samstag. Der allergrößte Song von New Order ist wahrscheinlich Blue Monday 88. Und der mindestens genauso große bzw. zweitgrößte Song, das ist der hier. True Faith 87. Hören wir jetzt hier bei uns im 80er Samstag. Denn hier gibt's bis 18 Uhr 80er pur. Ich wünsche Ihnen eine schöne Mittagszeit. Genießen Sie die Sonne.
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0: Einfach die beste Musik hier bei Radio Seefunk von U2 an diesem 80er Samstag, 12:45 gleich. Trixi von Radio Seefunk am Morgen ist bei mir. Noch ist ja Wochenende und wir können ein bisschen was unternehmen. Zum Beispiel können wir morgen unsere Drahtesel mal wieder auspacken und unsere schöne Heimat bewundern.
1: Genau, und zwar beim Slow Up Schaffhausen. Da werden einige Straßen auf deutscher und auch auf der Schweizer Seite für den Autoverkehr gesperrt, sodass die Radfahrer da ungestört eine Runde radeln können. Die Strecke ist knapp 40 Kilometer lang und führt 6-mal über die Deutsch-Schweizer Grenze. Und wer will, der fährt ab 10 Uhr einfach mit und um 17 Uhr werden die Straßen dann auch wieder für die Autos freigegeben.
0: Und heute startet ja die grenzüberschreitende Kulturnacht. Was können wir denn da so machen und vor allem, wo ist die eigentlich?
1: Da hat es an über 50 Schauplätzen Ausstellungen, Konzerte, Tanzshows, Workshops und auch Theater ist mit dabei. Sind insgesamt 135 Programmpunkte. Mit dabei sind die Gemeinden Huenteng, Küsserberg und Zurzibit.
0: Also einiges mit dabei. Weitere Veranstaltungen am Wochenende bei uns in der Heimat finden Sie wie immer zum Nachlesen auf radioseefunk.de. Schönes Wochenende wünsche ich Ihnen. Schönen 80er Samstag.
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7: Ich bin Daniel Bornberg. Guten Tag. 3 Tage lang wollen die Ukraine und Russland auf gegenseitige Angriffe verzichten. Beide Seiten bestätigten, dass seine Feuerpause gilt. Zuletzt hatte es noch gegenseitige Drohungen gegeben, auch mit Blick auf die Militärparade in Moskau heute. Mit der erinnert Russland an den Sieg über Nazi-Deutschland. In Ungarn wird heute der neue Regierungschef Madiar vereidigt. Seine Partei hatte bei der Wahl Mitte April eine Zweidrittelmehrheit im Parlament geholt. Madiar will die Beziehungen zur EU deutlich verbessern. Damit endet die lange Regierungszeit des prorussischen Präsidenten Orbán. Bis zu 20 Millionen Passagiere könnten im Sommer in Deutschland von Flugstreichungen betroffen sein. Davon geht der Flughafenverband aus. Schuld sind die hohen Kerosinpreise. Verbandschef Beisel sagte der Welt am Sonntag, vor allem bei Billig-Airlines und kleineren Urlaubszielen dürfte gestrichen werden. In der Fußball-Bundesliga steht heute der vorletzte Spieltag an. Im Fokus stehen dabei das europäische Geschäft und der Abstiegskampf. Am Nachmittag gibt's die Partien Leipzig-St. Pauli, Stuttgart-Leverkusen, Augsburg-Gladbach und Hoffenheim-Bremen. Wolfsburg trifft am Abend auf die Bayern.
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8: Heute Nachmittag viel Sonnenschein. Auf der Bar kann es mal ganz kurz Schauer oder Gewitter geben. Die Topwerte heute bei 19 bis 25 Grad. Kommende Nacht klar bei 10 bis 6 Grad. Morgen dann anfangs Sonne. Gegen Mittag zieht es langsam zu und ab dem Nachmittag mehr Schauer oder Gewitter, die sich dann bis in die Nacht abregnen. Topwerte morgen 16 bis 20 Grad. Der Radio Seefunk Wettertrend für die ganze Heimat. Die neue Woche startet wechselhaft.
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9: Ich bin Philipp Nützig. Guten Tag. Nach Angriffsdrohung von Russland und der Ukraine rund um die Militärparade heute in Moskau gibt es eine Kehrtwende. Bis einschließlich Montag gilt laut US-Präsident Trump jetzt eine Waffenruhe. Das bestätigten auch Kiew und der Kreml. Außerdem ist ein neuer Gefangenenaustausch geplant. Reißt euch endlich zusammen, das sagt der Präsident des Deutschen Landkreistags Brötel und meint die Bundesregierung. Angesichts steigender Umfragewerte der AfD warnt er vor wachsender Unzufriedenheit der Deutschen. Die Regierung müsse geschlossen handeln, statt sich gegenseitig zu blockieren, sagte er der neuen Osnabrücker Zeitung. Bei der gesetzlichen Pflegeversicherung ist eine Reform geplant. Gesundheitsministerin Waken hat nun weitere Details genannt. Sie kündigte in der Rheinischen Post an, dass Gutverdiener stärker belastet werden sollen. Waken schloss aber aus, Pflegegrade zu streichen. Der Kampf ums europäische Geschäft oder gegen den Abstieg. Darum geht's heute am vorletzten Spieltag der Fußball-Bundesliga. Am Nachmittag gibt's die Duelle Leipzig-St. Pauli, Stuttgart-Leverkusen, Augsburg-Gladbach und Hoffenheim-Bremen. Wolfsburg trifft am Abend auf die Bayern.
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10: Heute Nachmittag viel Sonnenschein. Auf der Bar kann es mal ganz kurz Schauer oder Gewitter geben. Die Topwerte heute bei 19 bis 25 Grad. Kommende Nacht klar bei 10 bis 6 Grad. Morgen dann anfangs Sonne. Gegen Mittag zieht es langsam zu und ab dem Nachmittag mehr Schauer oder Gewitter, die sich dann bis in die Nacht abregnen. Topwerte morgen 16 bis 20 Grad. Der Radiosee-Funk Wettertrend für die ganze Heimat. Die neue Woche startet wechselhaft.
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12: Ich bin Philipp Nützig. Guten Tag. Russland und die Ukraine wollen ab heute 3 Tage lang die Waffen ruhen lassen und je 1.000 Gefangene austauschen. Vermittelt hat das US-Präsident Trump. Der Kreml und Kiew bestätigen das. Zuvor hatte es noch gegenseitige Angriffsdrohungen rund um die Militärparade heute in Moskau gegeben. Wegen Milliardendefiziten kommt die Reform der gesetzlichen Pflegeversicherung. Gesundheitsministerin Waken hat nun in der Rheinischen Post weitere Details genannt. So sollen unter anderem Gutverdiener stärker belastet werden. Waken schloss aber aus, Pflegegrade zu streichen. Der Bund der Steuerzahler will die Entlastungsprämie endgültig stoppen. Die Bundesregierung müsse die Reißleine ziehen, sagte Steuerzahlerbundchef Holznagel dem RND. Firmen sollten ihren Beschäftigten eigentlich 1.000 Euro steuerfrei zahlen können. Die Länder haben die Pläne im Bundesrat aber erstmal gestoppt. In der Fußball-Bundesliga steht heute der vorletzte Spieltag an. Im Fokus stehen dabei das europäische Geschäft und der Abstiegskampf. Am Nachmittag gibt's die Partien Leipzig-St. Pauli, Stuttgart-Leverkusen, Augsburg-Gladbach und Hoffenheim-Bremen. Wolfsburg trifft am Abend auf die Bayern.
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13: Heute Nachmittag viel Sonnenschein. Auf der Bar kann es mal ganz kurz Schauer oder Gewitter geben. Die Topwerte heute bei 19 bis 25 Grad. Kommende Nacht klar bei 10 bis 6 Grad. Morgen dann anfangs Sonne. Gegen Mittag zieht es langsam zu und ab dem Nachmittag mehr Schauer oder Gewitter, die sich dann bis in die Nacht abregnen. Topwerte morgen 16 bis 20 Grad. Der Radio Seefunk Wettertrend für die ganze Heimat. Die neue Woche startet wechselhaft.
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11: Ich bin Philipp Nützig. Guten Tag. Russland und die Ukraine wollen ab heute 3 Tage lang die Waffen ruhen lassen und je 1.000 Gefangene austauschen. Vermittelt hat das US-Präsident Trump. Der Kreml und Kiew bestätigen das. Zuvor hatte es noch gegenseitige Angriffsdrohungen rund um die Militärparade heute in Moskau gegeben. Wegen Milliardendefiziten kommt die Reform der gesetzlichen Pflegeversicherung. Gesundheitsministerin Waken hat nun in der Rheinischen Post weitere Details genannt. So sollen unter anderem Gutverdiener stärker belastet werden. Waken schloss aber aus, Pflegegrade zu streichen. Ein endgültiges Aus für die Entlastungsprämie. Das fordert der Bund der Steuerzahler. Die Bundesregierung solle die Reißleine ziehen, sagte Verbandschef Holznagel dem RND. Firmen sollten ihren Leuten eigentlich 1.000 Euro steuerfrei zahlen können. Die Länder hatten die Pläne im Bundesrat gestern aber vorerst gestoppt. Bis zu 20 Millionen Passagiere könnten in diesem Sommer von Flugstreichungen betroffen sein. Schuld sind die hohen Kerosinpreise, so der Chef des Flughafenverbands ADV Beisel in der Welt am Sonntag. Vor allem bei Billig-Airlines und kleineren Urlaubszielen dürfte gestrichen werden.
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12: Heute Nachmittag viel Sonnenschein. Auf der Bar kann es mal ganz kurz Schauer oder Gewitter geben. Die Topwerte heute bei 19 bis 25 Grad. Kommende Nacht klar bei 10 bis 6 Grad. Morgen dann anfangs Sonne. Gegen Mittag zieht es langsam zu und ab dem Nachmittag mehr Schauer oder Gewitter, die sich dann bis in die Nacht abregnen. Topwerte morgen 16 bis 20 Grad. Der Radio Seefunk Wettertrend für die ganze Heimat. Die neue Woche startet wechselhaft.
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6: Ich bin Philipp Nützig. Guten Abend. Nach Angriffsdrohung von Russland und der Ukraine rund um die Militärparade heute in Moskau gibt es eine Kehrtwende. Bis einschließlich Montag gilt laut US-Präsident Trump jetzt eine Waffenruhe. Das bestätigten auch Kiew und der Kreml. Außerdem ist ein neuer Gefangenenaustausch geplant. Reißt euch endlich zusammen, das sagt der Präsident des Deutschen Landkreistags Brötel und meint die Bundesregierung. Angesichts steigender Umfragewerte der AfD warnt er vor wachsender Unzufriedenheit der Deutschen. Die Regierung müsse geschlossen handeln, statt sich gegenseitig zu blockieren, sagte er der neuen Osnabrücker Zeitung. Ungarn hat nun auch offiziell einen neuen Regierungschef. Das Parlament in Budapest hat Peter Modzsor zum neuen Ministerpräsidenten gewählt. Seine Partei hatte bei der Wahl Mitte April eine Zweidrittelmehrheit im Parlament geholt. Modzsor will die Beziehungen zur EU deutlich verbessern. Damit endet die lange Regierungszeit des prorussischen Ministerpräsidenten Viktor Orban. Und die Ergebnisse aus der Samstagskonferenz der Fußball-Bundesliga. Stuttgart-Leverkusen 3:1, Hoffenheim-Bremen 1:0, Leipzig-St. Pauli 2:1. Leipzig ist damit für die Champions League qualifiziert und Augsburg-Gladbach 3:1.
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7: Heute Nacht ist es klar bei 10 bis 6 Grad. Morgen dann anfangs viel Sonne, gegen Mittag ziehen immer mehr Wolken auf und am Nachmittag ziehen dann Schauer und Gewitter auf, die sich bis in die Nacht abregnen. 16 bis 20 Grad. Der Radio Seefunk Wettertrend für die ganze Heimat. Die neue Woche startet wechselhaft.
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6: Ich bin Nanju Kuhlmann. Guten Abend. Nach Angriffsdrohungen von Russland und der Ukraine rund um die Militärparade heute in Moskau gibt es eine Kehrtwende. Bis einschließlich Montag gilt laut US-Präsident Trump jetzt eine Waffenruhe. Das bestätigten auch Kiew und der Kreml. Außerdem ist ein neuer Gefangenenaustausch geplant. Grüne und CDU in Baden-Württemberg haben den gemeinsamen Koalitionsvertrag abgenickt. Auf Parteitagen wurde jeweils darüber abgestimmt. Damit ist der Weg für eine neue grün-schwarze Landesregierung frei. Am Mittwoch soll Cem Özdemir dann zum neuen Ministerpräsidenten und damit Nachfolger von Winfried Kretschmann gewählt werden. Bei der gesetzlichen Pflegeversicherung ist ja eine Reform geplant. Gesundheitsministerin Waken hat nun weitere Details genannt. Sie kündigte in der Rheinischen Post an, dass Gutverdiener stärker belastet werden sollen. Waken schloss aber aus, Pflegegrade zu streichen. Nach einem Überfall in Sinzig in Rheinland-Pfalz läuft die Fahndung. Die Täter haben gestern Morgen vor einer Bank einen Geldboten überfallen und Bargeld erbeutet. 2 Menschen sperrten sie in den Tresorraum der Bank. Spezialkräfte befreiten sie unverletzt. Von den Tätern fehlt jede Spur.
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7: Heute Nacht ist es klar bei 10 bis 6 Grad. Morgen dann anfangs viel Sonne, gegen Mittag ziehen immer mehr Wolken auf und am Nachmittag ziehen dann Schauer und Gewitter auf, die sich bis in die Nacht abregnen. 16 bis 20 Grad. Der Radio Seefunk Wettertrend für die ganze Heimat. Die neue Woche startet wechselhaft.
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2: Ich bin Nanju Kuhlmann. Guten Abend. Nach Angriffsdrohungen von Russland und der Ukraine rund um die Militärparade heute in Moskau gibt es eine Kehrtwende. Bis einschließlich Montag gilt laut US-Präsident Trump jetzt eine Waffenruhe. Das bestätigten auch Kiew und der Kreml. Außerdem ist ein neuer Gefangenenaustausch geplant. Bei der gesetzlichen Pflegeversicherung ist ja eine Reform geplant. Gesundheitsministerin Waken hat nun weitere Details genannt. Sie kündigte in der Rheinischen Post an, dass Gutverdiener stärker belastet werden sollen. Waken schloss aber aus, Pflegegrade zu streichen. Reißt euch endlich zusammen, das sagt der Präsident des Deutschen Landkreistags Brödel und meint die Bundesregierung. Angesichts steigender Umfragewerte der AfD warnt er vor wachsender Unzufriedenheit der Deutschen. Die Regierung müsse geschlossen handeln, statt sich gegenseitig zu blockieren, sagte er der Neuen Osnabrücker Zeitung. Mit dem Zug von Berlin aus über Hamburg direkt nach Oslo. Das soll ab Sommer 2028 möglich sein. Die Deutsche Bahn plant eine Direktverbindung. Das hat Fernverkehrsvorstand Peterson in den Funke-Zeitungen angekündigt. Zwischenstationen sollen auch Kopenhagen, Malmö und Göteborg sein. In der Fußball-Bundesliga hat sich RB Leipzig nach einem 2:1-Sieg gegen St. Pauli einen Platz in der Champions League gesichert. Der VfB Stuttgart ist nach einem 3:1 gegen Leverkusen auf Tabellenplatz 4 vorgerückt. Außerdem spielten Hoffenheim-Bremen 1:0 und Augsburg-Gladbach 3:1.
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3: Heute Nacht ist es klar bei 10 bis 6 Grad. Morgen dann anfangs viel Sonne, gegen Mittag ziehen immer mehr Wolken auf und am Nachmittag ziehen dann Schauer und Gewitter auf, die sich bis in die Nacht abregnen. 16 bis 20 Grad. Der Radio Seefunk Wettertrend für die ganze Heimat. Die neue Woche startet wechselhaft.
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1: Ich bin Nanju Kuhlmann. Guten Abend. Nach Angriffsdrohungen von Russland und der Ukraine rund um die Militärparade heute in Moskau gibt es eine Kehrtwende. Bis einschließlich Montag gilt laut US-Präsident Trump jetzt eine Waffenruhe. Das bestätigten auch Kiew und der Kreml. Außerdem ist ein neuer Gefangenenaustausch geplant. Ungarn hat nun auch offiziell einen neuen Regierungschef. Das Parlament in Budapest hat Peter Modzsor zum neuen Ministerpräsidenten gewählt. Modzsor will die Beziehungen zur EU deutlich verbessern. Damit endet die lange Regierungszeit des prorussischen Ministerpräsidenten Viktor Orban. Bei der gesetzlichen Pflegeversicherung ist ja eine Reform geplant. Gesundheitsministerin Waken hat nun weitere Details genannt. Sie kündigte in der Rheinischen Post an, dass Gutverdiener stärker belastet werden sollen. Waken schloss aber aus, Pflegegrade zu streichen. Bis zu 20 Millionen Passagiere könnten in diesem Sommer von Flugstreichungen betroffen sein. Schuld sind die hohen Kerosinpreise, so der Chef des Flughafenverbandes ADV Beisel in der Welt am Sonntag. Vor allem bei Billig-Airlines und kleineren Urlaubszielen dürfte gestrichen werden. In der Fußball-Bundesliga hat sich Leipzig einen Platz in der Champions League gesichert. Köln und Bremen feiern den Klassenerhalt. Die Ergebnisse im Überblick. Leipzig-St. Pauli 2:1, Hoffenheim-Bremen 1:0, Stuttgart-Leverkusen 3:1, Augsburg-Gladbach auch 3:1 und Wolfsburg-Bayern 0:1.
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2: Heute Nacht ist es klar bei 10 bis 6 Grad. Morgen dann anfangs viel Sonne. Gegen Mittag ziehen immer mehr Wolken auf und am Nachmittag ziehen dann Schauer und Gewitter auf, die sich bis in die Nacht abregnen. 16 bis 20 Grad. Der Radio Seefunk Wettertrend für die ganze Heimat. Die neue Woche startet wechselhaft.
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1: Ich bin Silas Quiring. Guten Abend. Russland und die Ukraine werfen sich gegenseitig vor, gegen die Waffenruhe zu verstoßen. Eigentlich sollten die Kämpfe seit der vergangenen Nacht für 3 Tage eingestellt werden, jedoch melden beide Seiten Angriffe. Währenddessen fand in Moskau die traditionelle Militärparade zum Sieg im Zweiten Weltkrieg statt. Ungarn hat nun auch offiziell einen neuen Regierungschef. Das Parlament in Budapest hat Peter Modrow zum neuen Ministerpräsidenten gewählt. Seine Partei hatte bei der Wahl Mitte April eine 2/3-Mehrheit im Parlament geholt. Modrow will die Beziehungen zur EU deutlich verbessern. Die Bundesregierung soll sich endlich zusammenreißen, das sagt der Präsident des Deutschen Landkreistags Brötel. Angesichts steigender Umfragewerte der AfD warnt er vor wachsender Unzufriedenheit. Die Regierung müsse geschlossen handeln, statt sich gegenseitig zu blockieren, sagte er der Neuen Osnabrücker Zeitung. In der Fußball-Bundesliga hat sich Leipzig einen Platz in der Champions League gesichert. Köln und Bremen feiern den Klassenerhalt. Die Ergebnisse im Überblick. Leipzig, St. Pauli 2:1, Hoffenheim, Bremen 1:0, Stuttgart, Leverkusen 3:1, Augsburg, Gladbach 3:1 und Wolfsburg, Bayern 0:1.
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2: Heute Nacht ist es klar bei 10 bis 6 Grad. Morgen dann anfangs viel Sonne. Gegen Mittag ziehen immer mehr Wolken auf und am Nachmittag ziehen dann Schauer und Gewitter auf, die sich bis in die Nacht abregnen. 16 bis 20 Grad. Der Radio Seefunk Wettertrend für die ganze Heimat. Die neue Woche startet wechselhaft.
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1: Ich bin Silas Quiring. Guten Abend. So wirklich scheint die Waffenruhe zwischen Russland und der Ukraine nicht zu halten. Beide haben sich bereits am ersten Tag gegenseitig vorgeworfen, gegen die Feuerpause zu verstoßen. Der ukrainische Generalstab meldete über 50 russische Angriffe. Laut dem Kreml haben ukrainische Kräfte russische Stellungen mit Drohnen und Artillerie beschossen. Grüne und CDU in Baden-Württemberg haben den gemeinsamen Koalitionsvertrag abgenickt. Auf Parteitagen wurde jeweils darüber abgestimmt. Damit ist der Weg für eine neue grün-schwarze Landesregierung frei. Am Mittwoch soll Cem Özdemir dann zum neuen Ministerpräsidenten und Nachfolger von Winfried Kretschmann gewählt werden. Wegen Milliardendefiziten kommt eine Reform der gesetzlichen Pflegeversicherung. Gesundheitsministerin Wagen hat in der Rheinischen Post jetzt weitere Details genannt. So sollen unter anderem Gutverdiener stärker belastet werden. Wagen schloss aber aus, Pflegegrade zu streichen. Köln und Bremen spielen auch nächste Saison in der Fußball-Bundesliga. Beide Teams haben sich einen Spieltag vor Schluss gerettet. Die Samstagsergebnisse im Überblick: Leipzig-St. Pauli 2:1, Hoffenheim-Bremen 1:0, Stuttgart-Leverkusen 3:1, Augsburg-Gladbach 3:1 und Wolfsburg-Bayern 0:1.
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2: Heute Nacht ist es klar bei 10 bis 6 Grad. Morgen dann anfangs viel Sonne. Gegen Mittag ziehen immer mehr Wolken auf und am Nachmittag ziehen dann Schauer und Gewitter auf, die sich bis in die Nacht abregnen. 16 bis 20 Grad. Der Radio Seefunk Wettertrend für die ganze Heimat. Die neue Woche startet wechselhaft.
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1: Ich bin Silas Quiring. Guten Abend. Vizekanzler Klingbeil hat sich für eine bessere Zusammenarbeit in der Regierung ausgesprochen. Die letzten Wochen waren nicht gut. Das Gegeneinander habe das Bild der Koalition geprägt, so Klingbeil. Man müsse jetzt in einen anderen Modus schalten, um die großen Dinge im Land wieder hinzubekommen. Kreml-Chef Putin geht offenbar davon aus, dass sich der Krieg mit der Ukraine dem Ende neigt. Bevor er sich mit dem ukrainischen Präsidenten Selenskyj trifft, brauche es aber eine belastbare Friedensvereinbarung, so Putin. Unterdessen meldeten beide Seiten schon am ersten Tag der dreitägigen Feuerpause Dutzende Angriffe. Ungarn hat nun auch offiziell einen neuen Regierungschef. Das Parlament in Budapest hat Peter Modrow zum neuen Ministerpräsidenten gewählt. Seine Partei hatte bei der Wahl Mitte April eine Zweidrittelmehrheit im Parlament geholt. Modrow will die Beziehungen zur EU deutlich verbessern. Die Ergebnisse in der Fußball-Bundesliga. Leipzig-St. Pauli 2:1. Leipzig spielt damit in der Champions League. Hoffenheim-Bremen 1:0. Die Bremer feiern trotzdem den Klassenerhalt. Stuttgart-Leverkusen 3:1. Stuttgart erobert Platz 4. Augsburg-Gladbach 3:1. Und Wolfsburg-Bayern 0:1.
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2: Heute früh klar bei 10 bis 6 Grad, tagsüber viel Sonne, gegen Mittag zieht es aber langsam zu und am Nachmittag treten erste Schauer und Gewitter auf, die sich dann bis in die Nacht abregnen. 16 bis 20 Grad in der Spitze. Der Radioseefunk-Wettertrend für die ganze Heimat. Die neue Woche startet wechselhaft.
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1: Ich bin Silas Quiring. Die Bundesregierung soll künftig wieder besser zusammenarbeiten. Dafür hat sich Vizekanzler Klingbeil ausgesprochen. Dabei räumte er ein, die letzten Wochen waren nicht gut. Streit gab es zuletzt vor allem durch unterschiedliche Vorstellungen bei den Reformen, die schwache Wirtschaft und schlechte Umfragewerte. Der Ukraine-Krieg neigt sich dem Ende zu. Davon geht zumindest Russlands Machthaber Wladimir Putin aus. Das sagte er jetzt auf Nachfrage eines Journalisten. Zu einem Treffen mit dem ukrainischen Präsidenten Selenskyj sei er bereit, aber erst, wenn eine belastbare Friedensvereinbarung erzielt wurde. Wegen der hohen Kerosinpreise drohen in Deutschland diesen Sommer massenhaft Flugausfälle. Das sagte der Chef des Flughafenverbands ADV Beisel der Welt am Sonntag. Bis zu 20 Millionen Passagiere könnten betroffen sein, weil vor allem Billig-Airlines wohl Verbindungen streichen werden. In der Fußball-Bundesliga hat sich Leipzig einen Platz in der Champions League gesichert. Köln und Bremen feiern den Klassenerhalt. Die Ergebnisse im Überblick. Leipzig, St. Pauli 2:1, Hoffenheim, Bremen 1:0, Stuttgart, Leverkusen 3:1, Augsburg, Gladbach 3:1 und Wolfsburg, Bayern 0:1.
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2: Heute früh klar bei 10 bis 6 Grad, tagsüber viel Sonne, gegen Mittag zieht es aber langsam zu und am Nachmittag treten erste Schauer und Gewitter auf, die sich dann bis in die Nacht abregnen. 16 bis 20 Grad in der Spitze. Der Radio Seefunk Wettertrend für die ganze Heimat. Die neue Woche startet wechselhaft.
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